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1: B wie Bassline. Die Bassline ist ein zentrales Element elektronischer Musik. Sie bildet das klangliche Fundament eines Tracks und sorgt für tiefe Groove und Energie. In Genres wie Techno, House oder Drum and Bass ist die Bassline oft repetitiv und rhythmisch prägnant. Sie wird meist mit Synthesizern oder digitalen Instrumenten erzeugt und kann melodisch oder rein funktional sein. Eine gut produzierte Bassline entscheidet maßgeblich darüber, wie druckvoll ein Track im Club klingt und ob er auf der Tanzfläche wirkt.
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2: Diesmal mit Thilo Domit. Der Kölner Produzent Thilo Domit, bürgerlich Charles Thiemann, ist fester Bestandteil des Hamburger Labels Dynamic von Solomon. Seit 2006 arbeitet er kontinuierlich an seinem Weg in die internationale House- und Techno-Szene. Sein Sound ist melodisch, emotional und stark von seiner klassischen Klavierausbildung geprägt. Releases wie The Real Thing sowie seine Alben Interstellar Destiny und Places zeigen seine Vorliebe für tiefe Harmonien und atmosphärische Arrangements. Mit Veröffentlichungen, EPs und regelmäßigen Auftritten bei Dynamic Showcases bleibt Thilo Domit ein Künstler, der musikalische Tiefe mit moderner Clubkultur verbindet. Jetzt auf Pure FM, Thilo Domit Exit. Der Track verbindet warme, flächige Synthesizer mit einer treibenden, aber unaufdringlichen Bassline. Exit entwickelt sich langsam, setzt auf klare Melodieführung und schafft eine dichte, emotionale Atmosphäre. Reduzierte Percussions trifft auf harmonische Tiefe. Ein charakteristischer, melodischer Dynamic Sound zwischen House und Techno, der gleichermaßen für Club und Kopfhörer funktioniert.
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1: Im Studio Matthias, hallo. Die Musikstadt Detroit steht im Mittelpunkt der neuen Doku-Serie Living for the City. In 8 Folgen erzählt die Produktion die Geschichte der Menschen, die den Sound der Industriemetropole geprägt haben. Von Motown bis Detroit Techno. Zu Wort kommen unter anderem Techno-Pionier Kevin Saunderson und Produzent Carl Craig. Die Serie zeigt, wie aus Fabrikhallen, Clubs und Arbeitervierteln ein Musikstil entstand, der die elektronische Musik weltweit bis heute beeinflusst. Nach dem Feuer im Berliner Club Oxy steht nun fest, Ursache des Brandes war offenbar Brandstiftung. Laut Club wurde ein selbstgebauter Brandsatz in der Holzwand des Open-Air-Bereichs platziert. Ein Teammitglied bemerkte das Feuer noch rechtzeitig und alarmierte die Feuerwehr. Menschen wurden nicht verletzt. Der Club arbeitet nach eigenen Angaben eng mit Polizei und Landeskriminalamt zusammen. Trotz der Schäden sollen die kommenden Veranstaltungen stattfinden. Für Samstag ist außerdem ein Fundraising zur Unterstützung des Clubs angekündigt. Herr Cox hat König Charles im Buckingham Palace getroffen. Anlass war das 50. Jubiläum des King's Trust, jener britischen Hilfsorganisation, die den späteren Technostar zu Beginn seiner Karriere unterstützte. Wie Cox erklärte, erhielt er mit 24 Jahren rund 1.000 Pfund für seine erste DJ-Ausrüstung. Damals stand er vor der Entscheidung, als Gerüstbauer mehr Geld zu verdienen oder den unsicheren Weg als DJ zu gehen. Er entschied sich für die Musik. Heute gilt Carl Cox als einer der wichtigsten Techno-DJs weltweit. Bekannt wurde er durch die britische Rave- und Acid House. Später prägte er mit seinen legendären Residency-Partys auf Ibiza über Jahrzehnte lang die internationale Clubkultur.
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1: Im Studio Matthias Kajales.
2: Nach dem tödlichen Angriff auf einen Zugbegleiter in Rheinland-Pfalz hat die Staatsanwaltschaft nun Mordanklage gegen den 26-jährigen Verdächtigen erhoben. Laut Ermittler soll er den Zugbegleiter nach einer Fahrkartenkontrolle attackiert haben, nachdem er aus dem Zug verwiesen wurde. Die Tat soll aus niedrigen Beweggründen erfolgt sein. Die EU-Kommission hat Temu jetzt mit 200 Millionen Euro Strafe belegt, weil auf der Plattform wohl zu viele illegale und gefährliche Produkte verkauft werden. Dabei geht es unter anderem um unsichere Elektronik, schadstoffbelastetes Spielzeug und gefälschte Produkte. Temu muss jetzt bis Ende August nachbessern, sonst drohen weitere Strafen. Die Zahl der Hautkrebsfälle in Deutschland hat sich in den letzten 20 Jahren verdoppelt. Laut Statistischem Bundesamt wurden 2024 rund 120.000 Menschen deswegen im Krankenhaus behandelt, deutlich mehr als 2004. Auch die Zahl der Todesfälle stieg um 65%. Experten sehen als Gründe vor allem die älter werdende Bevölkerung, aber auch häufigere Diagnosen durch Hautkrebs-Screenings. Wichtig bleibt deshalb ein guter Sonnenschutz und regelmäßige Vorsorge. Die Verbraucherzentrale Brandenburg hat den Wursthersteller EWN Wurstspezialitäten und die Supermarktkette Kaufland wegen möglicher Verbrauchertäuschung abgemahnt. Grund ist, dass die Marke Eberswalder weiterhin mit Brandenburg wirbt, obwohl die Produktion seit Ende Februar nicht mehr in Britz bei Eberswalde stattfindet. Die Verbraucherzentrale hält die Kennzeichnung für irreführend. Das Unternehmen weist die Vorwürfe zurück und kündigt eine deutlichere Kennzeichnung der Produktionsstandorte an.
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1: Heute ist es locker bewölkt bei Temperaturen von bis zu 22 Grad. In der Nacht ist es klar bei Werten von 9 Grad. Morgen scheint von Tagesbeginn bis zum Nachmittag die Sonne bei blauem Himmel und Werten von 9 bis 26 Grad.

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1: Diesen Samstag lädt die Berliner DJ und Produzentin Bibetta zum Open Air in die Ritterbutzke. Los geht es ab 18 Uhr. Mit dabei sind unter anderem Pretty Pink, Vlad Yaki, Bonnie Spacey und Max Solar. Bibetta steht seit Jahren für melodischen House- und Tech-Sound mit emotionalen Elementen und verspielter Atmosphäre. Bekannt wurde sie außerdem durch ihre Streaming-Reihe Bibetta in Bed, in der sie regelmäßige DJ-Sets und Sessions mit anderen Künstlerinnen und Künstlern veröffentlichte. Ihre Produktionen erscheinen unter anderem auf dem Label Monaberry und verbinden treibende Beats mit eingängigen Melodien. Verpasst nicht diesen Samstag Bibetta live in der Ritterbutzke. 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
1: Heute ist es locker bewölkt bei Temperaturen von bis zu 22 Grad. In der Nacht ist es klar bei Werten von 9 Grad. Morgen scheint von Tagesbeginn bis zum Nachmittag die Sonne bei blauem Himmel und Werten von 9 bis 26 Grad.
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1: Der maskierte deutsche Produzent Clapton veröffentlicht mit Wanderer sein inzwischen fünftes Studioalbum und zeigt darauf einmal mehr, warum er seit Jahren zu den prägendsten Namen der Hausmusik gehört. Über 11 Tracks verbindet Clapton große Festival-Energie mit überraschend intimen Momenten und erweitert seinen Sound, ohne seine Handschrift zu verlieren. Wanderer ist ein selbstbewusstes, atmosphärisches Dance-Album, gemacht für den Club, aber genauso für den Moment danach.
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1: Im Studio Matthias Kajales.
2: Nach dem tödlichen Angriff auf einen Zugbegleiter in Rheinland-Pfalz hat die Staatsanwaltschaft nun Mordanklage gegen den 26-jährigen Verdächtigen erhoben. Laut Ermittler soll er den Zugbegleiter nach einer Fahrkartenkontrolle attackiert haben, nachdem er aus dem Zug verwiesen wurde. Die Tat soll aus niedrigen Beweggründen erfolgt sein. Die EU-Kommission hat Temu jetzt mit 200 Millionen Euro Strafe belegt, weil auf der Plattform wohl zu viele illegale und gefährliche Produkte verkauft werden. Dabei geht es unter anderem um unsichere Elektronik, schadstoffbelastetes Spielzeug und gefälschte Produkte. Temu muss jetzt bis Ende August nachbessern, sonst drohen weitere Strafen. Die Zahl der Hautkrebsfälle in Deutschland hat sich in den letzten 20 Jahren verdoppelt. Laut Statistischem Bundesamt wurden 2024 rund 120.000 Menschen deswegen im Krankenhaus behandelt, deutlich mehr als 2004. Auch die Zahl der Todesfälle stieg um 65%. Experten sehen als Gründe vor allem die älter werdende Bevölkerung, aber auch häufigere Diagnosen durch Hautkrebs-Screenings. Wichtig bleibt deshalb ein guter Sonnenschutz und regelmäßige Vorsorge. Die Verbraucherzentrale Brandenburg hat den Wursthersteller EWN Wurstspezialitäten und die Supermarktkette Kaufland wegen möglicher Verbrauchertäuschung abgemahnt. Grund ist, dass die Marke Eberswalder weiterhin mit Brandenburg wirbt, obwohl die Produktion seit Ende Februar nicht mehr in Britz bei Eberswalde stattfindet. Die Verbraucherzentrale hält die Kennzeichnung für irreführend. Das Unternehmen weist die Vorwürfe zurück und kündigt eine deutlichere Kennzeichnung der Produktionsstandorte an.
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1: Heute ist es locker bewölkt bei Temperaturen von bis zu 22 Grad. In der Nacht ist es klar bei Werten von 9 Grad. Morgen scheint von Tagesbeginn bis zum Nachmittag die Sonne bei blauem Himmel und Werten von 9 bis 26 Grad.

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1: Diesmal Wilde Möhre. Die Wilde Möhre ist eines der bekanntesten alternativen Festivals in Brandenburg. Seit 2014 findet es in Treptow bei Cottbus statt, mitten in der Natur zwischen Wald und Wasser. Über mehrere Tage hinweg gibt es nicht nur elektronische Musik, sondern auch Workshops, Vorträge und Kunstprojekte. Doch die Möhre ist längst mehr als nur ein Festival. Das Kollektiv veranstaltet übers Jahr hinweg auch Clubnächte in Berlin sowie kleinere Events und Workshops in Brandenburg. Von Nachhaltigkeit bis Kulturprojekten. So bleibt der Gedanke hinter der Wilden Möhre das ganze Jahr über lebendig. Musikalisch prägen Acts wie Jan Blomqvist, Kollektiv Turmstraße oder Dirty Döring regelmäßig die Bühnen. Damit steht die Wilde Möhre für eine Mischung aus Musik, Gemeinschaft und gesellschaftlichen Diskurs weit über das reine Feiern hinaus.
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2: Diesmal mit Gum. Gum zählt zu den aufstrebenden KünstlerInnen der australischen Electronic-Szene. Mit Releases auf Labels wie Tau, Frau Blau und Isolate hat er sich international einen Namen gemacht. Sein Sound bewegt sich zwischen Indie, Melodic House und Techno und verbindet Atmosphäre mit klarer Club-Orientierung. Unterstützung erhielt er unter anderem von Artists wie Animer, Joris Vaughan und Quintage Culture. In seiner Heimat ist Gum fest in der Szene verankert, als Teil der Melbourner Agentur Novel und mit seiner eigenen Event- und Mixreihe Beautalism. In diesem Jahr debütierte er zudem auf dem Istanbuler-Label Isolate mit der Feel It EP. Jetzt auf 106.8 PFM Gum. Who Got? Ein druckvoller House-Track mit Left-Field-Character, rollenden Basslines, prägnanten Steps und subtilen Vocals, der seine Energie unaufdringlich, aber konsequent entfaltet.
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1: Heute ist es locker bewölkt bei Temperaturen von bis zu 22 Grad. In der Nacht ist es klar bei Werten von 9 Grad. Morgen scheint von Tagesbeginn bis zum Nachmittag die Sonne bei blauem Himmel und Werten von 9 bis 26 Grad.

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1: Mit dem Garten Season Opening startet der Open Air Spot Garten am Samstag in die neue Saison. Los geht es ab 14 Uhr am Blockdammweg. Für den musikalischen Auftakt sorgen unter anderem Khaleesi und Sarah Kreis, Karlen Kamener sowie Midas 104 mit einem Live-Set. Die BetreiberInnen hatten sich in den vergangenen Monaten auf die neue Saison vorbereitet und öffnen nun wieder ihren Open Air Bereich für BesucherInnen. Erwartet wird ein entspannter Start in die Open Air Saison mit elektronischer Musik unter freiem Himmel. PFM wünscht viel Spaß beim Tanzen.
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1: Im Studio Matthias Kajales. Die USA und der Iran stehen offenbar kurz vor einer Einigung im Krieg. Ein Rahmenabkommen ist laut US-Berichten weitgehend ausgearbeitet. Die Zustimmung von Präsident Donald Trump und der iranischen Führung steht aber noch aus. Geplant seien eine Verlängerung der Waffenruhe und neue Gespräche über das iranische Atomprogramm. Bundesverteidigungsminister Boris Pistorius setzt auf eine verstärkte Kooperation mit Kanada. Am zweiten Tag seiner Reise besuchte er in Montreal Rüstungsunternehmen. Er und auch die Kanadier sehen enormes Potenzial für eine strategische Partnerschaft in vielen Bereichen, so Pistorius.
2: Insgesamt habe ich gespürt, wie sehr unsere kanadischen Partner, genauso wie wir, viel Wert auf eine Vertiefung hin zu einer strategischen Partnerschaft legen. Und das erfreut mich sehr, weil es ein enormes Potenzial gibt. Nicht nur Verteidigungs- und Sicherheitspolitisch, sondern eben auch wirtschaftspolitisch, sei es Energie, sei es Rohstoffe, seltene Erden.
1: In Österreich ist ein 21-Jähriger wegen geplanter Anschläge auf ein Konzert von Taylor Swift zu 15 Jahren Haft verurteilt worden. Das Gericht in der Wiener Neustadt sprach ihn in mehreren Terrorismus-Anklagepunkten schuldig. Laut Staatsanwaltschaft wollte der Mann im August 2024 vor dem Wiener Ernst-Happel-Stadion Konzertbesucher angreifen und sich anschließend selbst töten. Nach einem Hinweis eines Geheimdienstes wurde er kurz vor dem geplanten Konzerten festgenommen. Die Auftritte von Taylor Swift in Wien waren daraufhin aus Sicherheitsgründen abgesagt worden. Demokratieprojekte in Brandenburg bangen weiter um ihre Finanzierung. Hintergrund ist die geplante Neuausrichtung des Programms Demokratie leben durch Bundesbildungsministerin Karin Prien von der CDU. Neue Förderkriterien sollen bereits im Juni vorgestellt werden. Einrichtungen wie die Gedenkstätte Sachsenhausen und ihre Partner sorgen sich, künftig möglicherweise durchs Raster zu fallen. Ministerpräsident Dietmar Woidke von der SPD betonte dagegen, Brandenburg habe großes Interesse daran, die Demokratie- und Bildungsarbeit im Land fortzusetzen.
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1: Heute ist es wolkenfrei, die Sonne scheint bei Werten von bis zu 26 Grad. Abends ist es leicht bewölkt, die Temperaturen liegen dann zwischen 19 und 25 Grad. In der Nacht kommt es immer mal wieder zu Regenschauern bei Tiefsttemperaturen von 15 Grad. Morgen sind tagsüber Teile des Himmels mit Wolken bedeckt. Die Sonne ist aber zwischendurch sichtbar bei Temperaturen von bis zu 24 Grad.

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1: Diesmal mit Inner Visions. 2025 feiert Inner Visions sein 20-jähriges Bestehen. Trotz dieses Meilensteins richtet sich der Blick klar nach vorn. Das Label setzt weiterhin auf ausgewählte Releases, künstlerische Unabhängigkeit und eine bewusste Distanz zu kurzfristigen Trends. Aktuelle Produktionen wie Asa von Am verdeutlichen diese Haltung. Der Track verbindet die Energie früher Inner Visions Releases mit einem gereiften, zeitgemäßen Sound und steht damit exemplarisch für die zukünftige Ausrichtung des Labels. Verwurzelt in der eigenen Geschichte, aber offen für neue musikalische Entwicklungen. Jetzt auf 106.8 PFM. An mit Asa erschien 2023.
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1: Diesmal mit Gab Rome. Gab Rome ist ein Produzent und DJ aus Montreal, der für seinen warmen analogen Sound und seine persönliche Handschrift bekannt ist. Seine Musik bewegt sich zwischen melodischem House und atmosphärischem Techno und verbindet Groove, Emotion und eine subtile, verspielte Note. Veröffentlichungen erschienen unter anderem auf The Gardens of Babylon, Glasgow Underground und Abracadabra, sowie seinem eigenen Label Rendezvous. Auch stilistisch passt er in das Umfeld von Kindisch, das für detailverliebte, emotionale Clubmusik steht. Geprägt von KünstlerInnen wie James Holden steht Gab Rome für elektronische Musik mit Charakter und klarer künstlerischer Haltung. Jetzt auf 106.8 Pure FM Gab Rome, Raphael, ein atmosphärischer House-Track mit organischem Groove und fein abgestimmter melodischer Tiefe.
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1: Heute ist es wolkenfrei, die Sonne scheint bei Werten von bis zu 26 Grad. Abends ist es leicht bewölkt, die Temperaturen liegen dann zwischen 19 und 25 Grad. In der Nacht kommt es immer mal wieder zu Regenschauern bei Tiefstemperaturen von 15 Grad. Morgen sind tagsüber Teile des Himmels mit Wolken bedeckt, die Sonne ist aber zwischendurch sichtbar bei Temperaturen von bis zu 24 Grad.

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1: Im Studio Matthias, hallo.
2: Gute Nachrichten für die Clubszene. Musikclubs sollen künftig baurechtlich als Kulturorte gelten und nicht mehr als reine Vergnügungsstätten wie Spielhallen oder Wettbüros. Das Bundeskabinett hat beschlossen, Clubs damit klar von diesen Angeboten abzugrenzen. Ziel sei es, die Live-Musik und Clubkultur besser zu schützen und zu stärken. Künftig könnten Clubs dadurch auch in bestimmten Wohn- und Mischgebieten leichter zugelassen werden. Allerdings weiterhin mit Auflagen wie Lärmschutz. Kulturstaatsminister Wolfram Weimer spricht von einem wichtigen Schritt für die Kreativwirtschaft und das kulturelle Leben in Deutschland.
1: 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Die App ist für Android und iPhone erhältlich. 106.8 Pure FM berichtet von Donnerstag bis Sonntag live vom Zurück zu den Wurzeln-Festival und überträgt den Märchenwaldfloor direkt live vom Festivalgelände.
3: Kakox hat König Charles im Buckingham Palace getroffen. Anlass war das 50. Jubiläum des King's Trust, jener britischen Hilfsorganisation, die den späteren Technostar zu Beginn seiner Karriere unterstützte. Wie Cox erklärte, erhielt er mit 24 Jahren rund 1000 Pfund für seine erste DJ-Ausrüstung. Damals stand er vor der Entscheidung, als Gerüstbauer mehr Geld zu verdienen oder den unsicheren Weg als DJ zu gehen. Er entschied sich für die Musik. Heute gilt Karl Cox als einer der wichtigsten Techno-DJs weltweit. Bekannt wurde er durch die britische Rave- und Acid-House. Später prägte er mit seinen legendären Residency-Partys auf Ibiza über Jahrzehnte lang die internationale Clubkultur.
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1: Im Studio Matthias Kajales. Die USA und der Iran stehen offenbar kurz vor einer Einigung im Krieg. Ein Rahmenabkommen ist laut US-Berichten weitgehend ausgearbeitet. Die Zustimmung von Präsident Donald Trump und der iranischen Führung steht aber noch aus. Geplant seien eine Verlängerung der Waffenruhe und neue Gespräche über das iranische Atomprogramm. Bundesverteidigungsminister Boris Pistorius setzt auf eine verstärkte Kooperation mit Kanada. Am zweiten Tag seiner Reise besuchte er in Montreal Rüstungsunternehmen. Er und auch die Kanadier sehen enormes Potenzial für eine strategische Partnerschaft in vielen Bereichen, so Pistorius.
2: Insgesamt habe ich gespürt, wie sehr unsere kanadischen Partner, genauso wie wir, viel Wert auf eine Vertiefung hin zu einer strategischen Partnerschaft legen. Und das erfreut mich sehr, weil es ein enormes Potenzial gibt. Nicht nur Verteidigungs- und Sicherheitspolitisch, sondern eben auch wirtschaftspolitisch, sei es Energie, sei es Rohstoffe, seltene Erden.
1: In Österreich ist ein 21-Jähriger wegen geplanter Anschläge auf ein Konzert von Taylor Swift zu 15 Jahren Haft verurteilt worden. Das Gericht in der Wiener Neustadt sprach ihn in mehreren Terrorismus-Anklagepunkten schuldig. Laut Staatsanwaltschaft wollte der Mann im August 2024 vor dem Wiener Ernst-Happel-Stadion Konzertbesucher angreifen und sich anschließend selbst töten. Nach einem Hinweis eines Geheimdienstes wurde er kurz vor dem geplanten Konzerten festgenommen. Die Auftritte von Taylor Swift in Wien waren daraufhin aus Sicherheitsgründen abgesagt worden. Demokratieprojekte in Brandenburg bangen weiter um ihre Finanzierung. Hintergrund ist die geplante Neuausrichtung des Programms Demokratie leben durch Bundesbildungsministerin Karin Prien von der CDU. Neue Förderkriterien sollen bereits im Juni vorgestellt werden. Einrichtungen wie die Gedenkstätte Sachsenhausen und ihre Partner sorgen sich, künftig möglicherweise durchs Raster zu fallen. Ministerpräsident Dietmar Woidke von der SPD betonte dagegen, Brandenburg habe großes Interesse daran, die Demokratie- und Bildungsarbeit im Land fortzusetzen.
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1: Heute ist es wolkenfrei, die Sonne scheint bei Werten von bis zu 26 Grad. Abends ist es leicht bewölkt, die Temperaturen liegen dann zwischen 19 und 25 Grad. In der Nacht kommt es immer mal wieder zu Regenschauern bei Tiefstemperaturen von 15 Grad. Morgen sind tagsüber Teile des Himmels mit Wolken bedeckt, die Sonne ist aber zwischendurch sichtbar bei Temperaturen von bis zu 24 Grad.

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1: Diesmal mit Orlando Vaughn, Numb Denial. Mit Numb Denial liefert Orlando Vaughn ein eindringliches musikalisches Statement ab, das auf dem Kölner Label Kompakt erscheint. Entstanden vor dem Hintergrund einer angespannten gesellschaftlichen Lage, verarbeitet er darin persönliche Eindrücke aus seiner Wahlheimat USA, geprägt von Unsicherheit, Schmerz und auch Wut. Diese Emotionen übersetzt Vaughn in einen zeitlosen Detroit-inspirierten Techno-Sound, der zugleich roh und tiefgehend wirkt. Die Tracks entfalten eine besondere Intensität und zählen zu den bewegendsten Arbeiten seiner langen Karriere. Numb Denial zeigt eindrucksvoll, wie Musik gerade in schwierigen Zeiten eine kraftvolle Ausdrucksform sein kann und dabei nicht nur reflektiert, sondern auch verbindet. Numb Denial von Orlando Vaughn, erschienen auf Kompakt, ist auf allen gängigen Download- und Streaming-Plattformen erhältlich.
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1: Heute ist es wolkenfrei, die Sonne scheint bei Werten von bis zu 26 Grad. Abends ist es leicht bewölkt, die Temperaturen liegen dann zwischen 19 und 25 Grad. In der Nacht kommt es immer mal wieder zu Regenschauern bei Tiefstemperaturen von 15 Grad. Morgen sind tagsüber Teile des Himmels mit Wolken bedeckt, die Sonne ist aber zwischendurch sichtbar bei Temperaturen von bis zu 24 Grad.

0: Diesmal mit Robin S. Show Me Love. 1993 veröffentlichte Robin S. ihren Song Show Me Love, geschrieben von den US-amerikanischen Songwritern Alan George und Fred McFarlane. Der Track wurde zu ihrem ersten großen Charterfolg und erreichte Platz 5 der US Billboard Hot 100. Mit ihrem kraftvollen, soulig markanten Gesang setzte Robin S. ein Zeichen in der Hausmusik der 90er Jahre. Robin Stone, wie sie mit bürgerlichem Namen heißt, stammt aus New Jersey und startete ihre Karriere in lokalen Clubs, bevor sie mit Show Me Love international bekannt wurde. Der Song wurde mehrfach gecovert und gesampelt. Unter anderem basiert Beyoncés Hit Break My Soul auf der ikonischen Hook von Show Me Love. Robin S. veröffentlichte weitere House-Hits wie Love for Love und bleibt eine inspirierende Stimme für die Dance- und Club-Szene weltweit. Jetzt auf PFM, Robin S. Show Me Love.
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1: Im Studio Matthias Kajales. Die USA und der Iran stehen offenbar kurz vor einer Einigung im Krieg. Ein Rahmenabkommen ist laut US-Berichten weitgehend ausgearbeitet. Die Zustimmung von Präsident Donald Trump und der iranischen Führung steht aber noch aus. Geplant seien eine Verlängerung der Waffenruhe und neue Gespräche über das iranische Atomprogramm. Bundesverteidigungsminister Boris Pistorius setzt auf eine verstärkte Kooperation mit Kanada. Am zweiten Tag seiner Reise besuchte er in Montreal Rüstungsunternehmen. Er und auch die Kanadier sehen enormes Potenzial für eine strategische Partnerschaft in vielen Bereichen, so Pistorius.
2: Insgesamt habe ich gespürt, wie sehr unsere kanadischen Partner, genauso wie wir, viel Wert auf eine Vertiefung hin zu einer strategischen Partnerschaft legen. Und das erfreut mich sehr, weil es ein enormes Potenzial gibt. Nicht nur Verteidigungs- und Sicherheitspolitisch, sondern eben auch wirtschaftspolitisch, sei es Energie, sei es Rohstoffe, seltene Erden.
1: In Österreich ist ein 21-Jähriger wegen geplanter Anschläge auf ein Konzert von Taylor Swift zu 15 Jahren Haft verurteilt worden. Das Gericht in der Wiener Neustadt sprach ihn in mehreren Terrorismus-Anklagepunkten schuldig. Laut Staatsanwaltschaft wollte der Mann im August 2024 vor dem Wiener Ernst-Happel-Stadion Konzertbesucher angreifen und sich anschließend selbst töten. Nach einem Hinweis eines Geheimdienstes wurde er kurz vor dem geplanten Konzerten festgenommen. Die Auftritte von Taylor Swift in Wien waren daraufhin aus Sicherheitsgründen abgesagt worden. Demokratieprojekte in Brandenburg bangen weiter um ihre Finanzierung. Hintergrund ist die geplante Neuausrichtung des Programms Demokratie leben durch Bundesbildungsministerin Karin Prien von der CDU. Neue Förderkriterien sollen bereits im Juni vorgestellt werden. Einrichtungen wie die Gedenkstätte Sachsenhausen und ihre Partner sorgen sich, künftig möglicherweise durchs Raster zu fallen. Ministerpräsident Dietmar Woidke von der SPD betonte dagegen, Brandenburg habe großes Interesse daran, die Demokratie- und Bildungsarbeit im Land fortzusetzen.
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1: Heute ist es wolkenfrei, die Sonne scheint bei Werten von bis zu 26 Grad. Abends ist es leicht bewölkt, die Temperaturen liegen dann zwischen 19 und 25 Grad. In der Nacht kommt es immer mal wieder zu Regenschauern bei Tiefstemperaturen von 15 Grad. Morgen sind tagsüber Teile des Himmels mit Wolken bedeckt. Die Sonne ist aber zwischendurch sichtbar bei Temperaturen von bis zu 24 Grad.
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1: Diesmal Studio Kreuzberg. Das Berliner Kollektiv Studio Kreuzberg ist bekannt für seine innovativen Veranstaltungen, die elektronische Musik mit urbanem Lifestyle verbinden. In der Vergangenheit hat das Team unter anderem am Sage Beach für unvergessliche Open-Air-Momente gesorgt. Zu den prägenden AkteurInnen gehören Tom Peters, Javier Logares, Julian Ganser und York. Neben Events betreibt Studio Kreuzberg auch ein eigenes Label, über das sie Musik von Mitgliedern und befreundeten KünstlerInnen veröffentlichen. Damit schaffen sie eine Plattform, die sowohl lokalen Talenten als auch etablierten Acts Raum gibt und den Puls der Berliner Clubkultur spürbar macht.
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1: T wie Techno. Techno ist eine elektronische Musikrichtung, die sich durch einen klaren, meist schnellen Viervierteltakt mit betontem Bassdrum-Kick auszeichnet. Die Struktur ist repetitiv und baut sich oft schrittweise auf. Durch das Ein- und Ausblenden von Elementen wie Hi-Hats, Synthflächen oder Percussions. Vocals spielen meist eine untergeordnete Rolle. Entstanden in den 80er Jahren in Detroit, wurde Techno in den 90er Jahren vor allem durch die Berliner Szene international geprägt. Heute umfasst das Genre verschiedene Spielarten von hartem Peak-Time-Techno bis deepen hypnotischen Varianten. Wichtige VertreterInnen sind etwa das schwedische Label Drumcode von Adam Beyer oder KünstlerInnen wie Charlotte DeWitt, Amelie Lenz und Ben Klock. Sie prägen den modernen Techno-Sound weltweit in Clubs, auf Festivals und in den Charts.
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1: Im Studio Matthias Kajales. Die USA und der Iran stehen offenbar kurz vor einer Einigung im Krieg. Ein Rahmenabkommen ist laut US-Berichten weitgehend ausgearbeitet. Die Zustimmung von Präsident Donald Trump und der iranischen Führung steht aber noch aus. Geplant seien eine Verlängerung der Waffenruhe und neue Gespräche über das iranische Atomprogramm. Bundesverteidigungsminister Boris Pistorius setzt auf eine verstärkte Kooperation mit Kanada. Am zweiten Tag seiner Reise besuchte er in Montreal Rüstungsunternehmen. Er und auch die Kanadier sehen enormes Potenzial für eine strategische Partnerschaft in vielen Bereichen, so Pistorius.
2: Insgesamt habe ich gespürt, wie sehr unsere kanadischen Partner, genauso wie wir, viel Wert auf eine Vertiefung hin zu einer strategischen Partnerschaft legen. Und das erfreut mich sehr, weil es ein enormes Potenzial gibt. Nicht nur Verteidigungs- und Sicherheitspolitisch, sondern eben auch wirtschaftspolitisch, sei es Energie, sei es Rohstoffe, seltene Erden.
1: In Österreich ist ein 21-Jähriger wegen geplanter Anschläge auf ein Konzert von Taylor Swift zu 15 Jahren Haft verurteilt worden. Das Gericht in der Wiener Neustadt sprach ihn in mehreren Terrorismus-Anklagepunkten schuldig. Laut Staatsanwaltschaft wollte der Mann im August 2024 vor dem Wiener Ernst-Happel-Stadion Konzertbesucher angreifen und sich anschließend selbst töten. Nach einem Hinweis eines Geheimdienstes wurde er kurz vor dem geplanten Konzerten festgenommen. Die Auftritte von Taylor Swift in Wien waren daraufhin aus Sicherheitsgründen abgesagt worden. Demokratieprojekte in Brandenburg bangen weiter um ihre Finanzierung. Hintergrund ist die geplante Neuausrichtung des Programms Demokratie leben durch Bundesbildungsministerin Karin Prien von der CDU. Neue Förderkriterien sollen bereits im Juni vorgestellt werden. Einrichtungen wie die Gedenkstätte Sachsenhausen und ihre Partner sorgen sich, künftig möglicherweise durchs Raster zu fallen. Ministerpräsident Dietmar Woidke von der SPD betonte dagegen, Brandenburg habe großes Interesse daran, die Demokratie- und Bildungsarbeit im Land fortzusetzen.
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1: Heute ist es wolkenfrei, die Sonne scheint bei Werten von bis zu 26 Grad. Abends ist es leicht bewölkt, die Temperaturen liegen dann zwischen 19 und 25 Grad. In der Nacht kommt es immer mal wieder zu Regenschauern bei Tiefstemperaturen von 15 Grad. Morgen sind tagsüber Teile des Himmels mit Wolken bedeckt. Die Sonne ist aber zwischendurch sichtbar bei Temperaturen von bis zu 24 Grad.

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1: Im Studio Matthias, hallo.
2: Gute Nachrichten für die Clubszene. Musikclubs sollen künftig baurechtlich als Kulturorte gelten und nicht mehr als reine Vergnügungsstätten wie Spielhallen oder Wettbüros. Das Bundeskabinett hat beschlossen, Clubs damit klar von diesen Angeboten abzugrenzen. Ziel sei es, die Live-Musik und Clubkultur besser zu schützen und zu stärken. Künftig könnten Clubs dadurch auch in bestimmten Wohn- und Mischgebieten leichter zugelassen werden. Allerdings weiterhin mit Auflagen wie Lärmschutz. Kulturstaatsminister Wolfram Weimer spricht von einem wichtigen Schritt für die Kreativwirtschaft und das kulturelle Leben in Deutschland. Das Wurzelfestival, präsentiert von 106.8 Pure FM, findet nächste Woche von Donnerstag bis Sonntag in Niedergörsdorf statt und ist auch in der Epic-App verfügbar. Dort kannst du sehen, wo du dich gerade auf dem Gelände befindest, deinen persönlichen Timetable zusammenstellen und mit Freunden vor Ort in Kontakt bleiben. Die App ist für Android und iPhone erhältlich. 106.8 Pure FM berichtet von Donnerstag bis Sonntag live vom Zurück-zu-den-Wurzeln-Festival und überträgt den Märchenwald-Floor direkt live vom Festivalgelände. Apple Music baut sein Club-Live-Modul weiter aus. Nach dem EDC Las Vegas veröffentlicht nun auch das Warehouse Project künftig DJ-Sets auf der Plattform. Die Mixes sollen weltweit kostenlos abrufbar sein, später auch inklusive geplanter Extras für EventbesucherInnen.
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1: Diesen Samstag lädt die Berliner DJ und Produzentin Bebetta zum Open Air in die Ritter Butzke. Los geht es ab 18 Uhr. Mit dabei sind unter anderem Pretty Pink, Vlad Yaki, Bonnie Spacey und Max Sola. Bebetta steht seit Jahren für melodischen House- und Tech-Sound mit emotionalen Elementen und verspielter Atmosphäre. Bekannt wurde sie außerdem durch ihre Streaming-Reihe Bebetta in Bad, in der sie regelmäßige DJ-Sets und Sessions mit anderen Künstlerinnen und Künstlern veröffentlichte. Ihre Produktionen erscheinen unter anderem auf dem Label Monaberry und verbinden treibende Beats mit eingängigen Melodien. Verpasst nicht diesen Samstag Bebetta live in der Ritter Butzke. PFM wünscht viel Spaß beim Tanzen.
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1: Im Studio Matthias Kajales. Die USA und der Iran stehen offenbar kurz vor einer Einigung im Krieg. Ein Rahmenabkommen ist laut US-Berichten weitgehend ausgearbeitet. Die Zustimmung von Präsident Donald Trump und der iranischen Führung steht aber noch aus. Geplant seien eine Verlängerung der Waffenruhe und neue Gespräche über das iranische Atomprogramm. Bundesverteidigungsminister Boris Pistorius setzt auf eine verstärkte Kooperation mit Kanada. Am zweiten Tag seiner Reise besuchte er in Montreal Rüstungsunternehmen. Er und auch die Kanadier sehen enormes Potenzial für eine strategische Partnerschaft in vielen Bereichen, so Pistorius.
2: Insgesamt habe ich gespürt, wie sehr unsere kanadischen Partner, genauso wie wir, viel Wert auf eine Vertiefung hin zu einer strategischen Partnerschaft legen. Und das erfreut mich sehr, weil es ein enormes Potenzial gibt. Nicht nur Verteidigungs- und Sicherheitspolitisch, sondern eben auch wirtschaftspolitisch, sei es Energie, sei es Rohstoffe, seltene Erden.
1: In Österreich ist ein 21-Jähriger wegen geplanter Anschläge auf ein Konzert von Taylor Swift zu 15 Jahren Haft verurteilt worden. Das Gericht in der Wiener Neustadt sprach ihn in mehreren Terrorismus-Anklagepunkten schuldig. Laut Staatsanwaltschaft wollte der Mann im August 2024 vor dem Wiener Ernst-Happel-Stadion Konzertbesucher angreifen und sich anschließend selbst töten. Nach einem Hinweis eines Geheimdienstes wurde er kurz vor dem geplanten Konzerten festgenommen. Die Auftritte von Taylor Swift in Wien waren daraufhin aus Sicherheitsgründen abgesagt worden. Demokratieprojekte in Brandenburg bangen weiter um ihre Finanzierung. Hintergrund ist die geplante Neuausrichtung des Programms Demokratie leben durch Bundesbildungsministerin Karin Prien von der CDU. Neue Förderkriterien sollen bereits im Juni vorgestellt werden. Einrichtungen wie die Gedenkstätte Sachsenhausen und ihre Partner sorgen sich, künftig möglicherweise durchs Raster zu fallen. Ministerpräsident Dietmar Woidke von der SPD betonte dagegen, Brandenburg habe großes Interesse daran, die Demokratie- und Bildungsarbeit im Land fortzusetzen.
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1: Heute ist es wolkenfrei, die Sonne scheint bei Werten von bis zu 26 Grad. Abends ist es leicht bewölkt, die Temperaturen liegen dann zwischen 19 und 25 Grad. In der Nacht kommt es immer mal wieder zu Regenschauern bei Tiefstemperaturen von 15 Grad. Morgen sind tagsüber Teile des Himmels mit Wolken bedeckt. Die Sonne ist aber zwischendurch sichtbar bei Temperaturen von bis zu 24 Grad.

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1: Diesmal mit Giorgia Angeli. Die italienische Produzentin und Live-Artistin Giorgia Angeli verbindet elektronische Clubmusik mit klassischer Musikausbildung und einer sehr persönlichen künstlerischen Handschrift. Bekannt ist sie für energiegeladene Live-Sets, in denen sie elektronische Sounds mit Instrumentenstimme und performativen Elementen kombiniert. Stilistisch bewegt sich Angeli zwischen Melodic House, Techno, Progressive House und Deep House. Im Laufe ihrer Karriere veröffentlichte sie Musik auf Labels wie Steel for Talent, Suara und Kindisch. Ihr Debüt auf Kindisch gab sie 2017 mit der EP You Are My Religion. International ist Giorgia Angeli seit Jahren auf Festivals und in Clubs präsent und spielte unter anderem beim Fusion Festival bei Tomorrowland Brasil oder beim Ultra Music Festival in Miami. Jetzt auf Pure FM Giorgia Angeli mit ihrem Song Miracle. Der Track verbindet melodische Synthflächen mit treibenden Beats und schafft eine emotionale, fast tranceartige Atmosphäre zwischen Melodic Techno und Progressive House.
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1: Der maskierte deutsche Produzent Clapton veröffentlicht mit Wanderer sein inzwischen fünftes Studioalbum und zeigt darauf einmal mehr, warum er seit Jahren zu den prägendsten Namen der Hausmusik gehört. Über 11 Tracks verbindet Clapton große Festival-Energie mit überraschend intimen Momenten und erweitert seinen Sound, ohne seine Handschrift zu verlieren. Wanderer ist ein selbstbewusstes, atmosphärisches Dance-Album, gemacht für den Club, aber genauso für den Moment danach.

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1: Im Studio Matthias Kajales. Die USA und der Iran stehen offenbar kurz vor einer Einigung im Krieg. Ein Rahmenabkommen ist laut US-Berichten weitgehend ausgearbeitet. Die Zustimmung von Präsident Donald Trump und der iranischen Führung steht aber noch aus. Geplant seien eine Verlängerung der Waffenruhe und neue Gespräche über das iranische Atomprogramm. Bundesverteidigungsminister Boris Pistorius setzt auf eine verstärkte Kooperation mit Kanada. Am zweiten Tag seiner Reise besuchte er in Montreal Rüstungsunternehmen. Er und auch die Kanadier sehen enormes Potenzial für eine strategische Partnerschaft in vielen Bereichen, so Pistorius.
2: Insgesamt habe ich gespürt, wie sehr unsere kanadischen Partner, genauso wie wir, viel Wert auf eine Vertiefung hin zu einer strategischen Partnerschaft legen. Und das erfreut mich sehr, weil es ein enormes Potenzial gibt, nicht nur Verteidigungs- und Sicherheit, politisch, sondern eben auch wirtschaftspolitisch, sei es Energie, sei es Rohstoffe, seltene Erden.
1: In Österreich ist ein 21-Jähriger wegen geplanter Anschläge auf ein Konzert von Taylor Swift zu 15 Jahren Haft verurteilt worden. Das Gericht in der Wiener Neustadt sprach ihn in mehreren Terrorismus-Anklagepunkten schuldig. Laut Staatsanwaltschaft wollte der Mann im August 2024 vor dem Wiener Ernst-Happel-Stadion Konzertbesucher angreifen und sich anschließend selbst töten. Nach einem Hinweis eines Geheimdienstes wurde er kurz vor dem geplanten Konzerten festgenommen. Die Auftritte von Taylor Swift in Wien waren daraufhin aus Sicherheitsgründen abgesagt worden. Demokratieprojekte in Brandenburg bangen weiter um ihre Finanzierung. Hintergrund ist die geplante Neuausrichtung des Programms Demokratie leben durch Bundesbildungsministerin Karin Prien von der CDU. Neue Förderkriterien sollen bereits im Juni vorgestellt werden. Einrichtungen wie die Gedenkstätte Sachsenhausen und ihre Partner sorgen sich, künftig möglicherweise durchs Raster zu fallen. Ministerpräsident Dietmar Woidke von der SPD betonte dagegen, Brandenburg habe großes Interesse daran, die Demokratie- und Bildungsarbeit im Land fortzusetzen.
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1: Heute ist es wolkenfrei, die Sonne scheint bei Werten von bis zu 26 Grad. Abends ist es leicht bewölkt, die Temperaturen liegen dann zwischen 19 und 25 Grad. In der Nacht kommt es immer mal wieder zu Regenschauern bei Tiefstemperaturen von 15 Grad. Morgen sind tagsüber Teile des Himmels mit Wolken bedeckt, die Sonne ist aber zwischendurch sichtbar bei Temperaturen von bis zu 24 Grad.

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1: Im Studio Matthias, hallo.
2: Gute Nachrichten für die Clubszene. Musikclubs sollen künftig baurechtlich als Kulturorte gelten und nicht mehr als reine Vergnügungsstätten wie Spielhallen oder Wettbüros. Das Bundeskabinett hat beschlossen, Clubs damit klar von diesen Angeboten abzugrenzen. Ziel sei es, die Live-Musik und Clubkultur besser zu schützen und zu stärken. Künftig könnten Clubs dadurch auch in bestimmten Wohn- und Mischgebieten leichter zugelassen werden. Allerdings weiterhin mit Auflagen wie Lärmschutz. Kulturstaatsminister Wolfram Weimer spricht von einem wichtigen Schritt für die Kreativwirtschaft und das kulturelle Leben in Deutschland. Das Wurzelfestival, präsentiert von 106.8 Pure FM, findet nächste Woche von Donnerstag bis Sonntag in Niedergörsdorf statt und ist auch in der Epic-App verfügbar. Dort kannst du sehen, wo du dich gerade auf dem Gelände befindest, deinen persönlichen Timetable zusammenstellen und mit Freunden vor Ort in Kontakt bleiben. Die App ist für Android und iPhone erhältlich. 106.8 Pure FM berichtet von Donnerstag bis Sonntag live vom Zurück zu den Wurzeln-Festival und überträgt den Märchenwaldfloor direkt live vom Festivalgelände. Apple Music baut sein Club-Live-Modul weiter aus. Nach dem EDC Las Vegas veröffentlicht nun auch das Warehouse Project künftig DJ-Sets auf der Plattform. Die Mixes sollen weltweit kostenlos abrufbar sein, später auch inklusive geplanter Extras für EventbesucherInnen.
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Kemet, die antike Bezeichnung Ägyptens, steht für eine Kultur, in der Klang und Frequenzen eine besondere, fast mystische

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1: Im Studio Matthias Kajales. Die USA und der Iran stehen offenbar kurz vor einer Einigung im Krieg. Ein Rahmenabkommen ist laut US-Berichten weitgehend ausgearbeitet. Die Zustimmung von Präsident Donald Trump und der iranischen Führung steht aber noch aus. Geplant seien eine Verlängerung der Waffenruhe und neue Gespräche über das iranische Atomprogramm. Bundesverteidigungsminister Boris Pistorius setzt auf eine verstärkte Kooperation mit Kanada. Am zweiten Tag seiner Reise besuchte er in Montreal Rüstungsunternehmen. Er und auch die Kanadier sehen enormes Potenzial für eine strategische Partnerschaft in vielen Bereichen, so Pistorius.
2: Insgesamt habe ich gespürt, wie sehr unsere kanadischen Partner, genauso wie wir, viel Wert auf eine Vertiefung hin zu einer strategischen Partnerschaft legen. Und das erfreut mich sehr, weil es ein enormes Potenzial gibt. Nicht nur Verteidigungs- und Sicherheitspolitisch, sondern eben auch wirtschaftspolitisch, sei es Energie, sei es Rohstoffe, seltene Erden.
1: In Österreich ist ein 21-Jähriger wegen geplanter Anschläge auf ein Konzert von Taylor Swift zu 15 Jahren Haft verurteilt worden. Das Gericht in der Wiener Neustadt sprach ihn in mehreren Terrorismus-Anklagepunkten schuldig. Laut Staatsanwaltschaft wollte der Mann im August 2024 vor dem Wiener Ernst-Happel-Stadion Konzertbesucher angreifen und sich anschließend selbst töten. Nach einem Hinweis eines Geheimdienstes wurde er kurz vor dem geplanten Konzerten festgenommen. Die Auftritte von Taylor Swift in Wien waren daraufhin aus Sicherheitsgründen abgesagt worden. Demokratieprojekte in Brandenburg bangen weiter um ihre Finanzierung. Hintergrund ist die geplante Neuausrichtung des Programms Demokratie leben durch Bundesbildungsministerin Karin Prien von der CDU. Neue Förderkriterien sollen bereits im Juni vorgestellt werden. Einrichtungen wie die Gedenkstätte Sachsenhausen und ihre Partner sorgen sich, künftig möglicherweise durchs Raster zu fallen. Ministerpräsident Dietmar Woidke von der SPD betonte dagegen, Brandenburg habe großes Interesse daran, die Demokratie- und Bildungsarbeit im Land fortzusetzen.
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1: Heute ist es wolkenfrei, die Sonne scheint bei Werten von bis zu 26 Grad. Abends ist es leicht bewölkt, die Temperaturen liegen dann zwischen 19 und 25 Grad. In der Nacht kommt es immer mal wieder zu Regenschauern bei Tiefstemperaturen von 15 Grad. Morgen sind tagsüber Teile des Himmels mit Wolken bedeckt, die Sonne ist aber zwischendurch sichtbar bei Temperaturen von bis zu 24 Grad.

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2: Baby Bassline. Die Bassline ist ein zentrales Element elektronischer Musik. Sie bildet das klangliche Fundament eines Tracks und sorgt für tiefe Groove und Energie. In Genres wie Techno, House oder Drum and Bass ist die Bassline oft repetitiv und rhythmisch prägnant. Sie wird meist mit Synthesizern oder digitalen Instrumenten erzeugt und kann melodisch oder rein funktional sein. Eine gut produzierte Bassline entscheidet maßgeblich darüber, wie druckvoll ein Track im Club klingt und ob er auf der Tanzfläche wirkt.
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1: Im Studio Matthias Kajales. Die USA und der Iran stehen offenbar kurz vor einer Einigung im Krieg. Ein Rahmenabkommen ist laut US-Berichten weitgehend ausgearbeitet. Die Zustimmung von Präsident Donald Trump und der iranischen Führung steht aber noch aus. Geplant seien eine Verlängerung der Waffenruhe und neue Gespräche über das iranische Atomprogramm. Bundesverteidigungsminister Boris Pistorius setzt auf eine verstärkte Kooperation mit Kanada. Am zweiten Tag seiner Reise besuchte er in Montreal Rüstungsunternehmen. Er und auch die Kanadier sehen enormes Potenzial für eine strategische Partnerschaft in vielen Bereichen, so Pistorius.
2: Insgesamt habe ich gespürt, wie sehr unsere kanadischen Partner, genauso wie wir, viel Wert auf eine Vertiefung hin zu einer strategischen Partnerschaft legen. Und das erfreut mich sehr, weil es ein enormes Potenzial gibt. Nicht nur verteidigungs- und sicherheitspolitisch, sondern eben auch wirtschaftspolitisch, sei es Energie, sei es Rohstoffe, seltene Erden.
1: In Österreich ist ein 21-Jähriger wegen geplanter Anschläge auf ein Konzert von Taylor Swift zu 15 Jahren Haft verurteilt worden. Das Gericht in der Wiener Neustadt sprach ihn in mehreren Terrorismus-Anklagepunkten schuldig. Laut Staatsanwaltschaft wollte der Mann im August 2024 vor dem Wiener Ernst-Happel-Stadion Konzertbesucher angreifen und sich anschließend selbst töten. Nach einem Hinweis eines Geheimdienstes wurde er kurz vor dem geplanten Konzerten festgenommen. Die Auftritte von Taylor Swift in Wien waren daraufhin aus Sicherheitsgründen abgesagt worden. Demokratieprojekte in Brandenburg bangen weiter um ihre Finanzierung. Hintergrund ist die geplante Neuausrichtung des Programms Demokratie leben durch Bundesbildungsministerin Karin Prien von der CDU. Neue Förderkriterien sollen bereits im Juni vorgestellt werden. Einrichtungen wie die Gedenkstätte Sachsenhausen und ihre Partner sorgen sich, künftig möglicherweise durchs Raster zu fallen. Ministerpräsident Dietmar Woidke von der SPD betonte dagegen, Brandenburg habe großes Interesse daran, die Demokratie- und Bildungsarbeit im Land fortzusetzen.
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1: Heute ist es wolkenfrei, die Sonne scheint bei Werten von bis zu 26 Grad. Abends ist es leicht bewölkt, die Temperaturen liegen dann zwischen 19 und 25 Grad. In der Nacht kommt es immer mal wieder zu Regenschauern bei Tiefstemperaturen von 15 Grad. Morgen sind tagsüber Teile des Himmels mit Wolken bedeckt. Die Sonne ist aber zwischendurch sichtbar bei Temperaturen von bis zu 24 Grad.

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1: Diesmal mit Orlando Vaughn, Numb Denial. Mit Numb Denial liefert Orlando Vaughn ein eindringliches musikalisches Statement ab, das auf dem Kölner Label Kompakt erscheint. Entstanden vor dem Hintergrund einer angespannten gesellschaftlichen Lage, verarbeitet er darin persönliche Eindrücke aus seiner Wahlheimat USA, geprägt von Unsicherheit, Schmerz und auch Wut. Diese Emotionen übersetzt Vaughn in einen zeitlosen Detroit-inspirierten Techno-Sound, der zugleich roh und tiefgehend wirkt. Die Tracks entfalten eine besondere Intensität und zählen zu den bewegendsten Arbeiten seiner langen Karriere. Numb Denial zeigt eindrucksvoll, wie Musik gerade in schwierigen Zeiten eine kraftvolle Ausdrucksform sein kann und dabei nicht nur reflektiert, sondern auch verbindet. Numb Denial von Orlando Vaughn, erschienen auf Kompakt, ist auf allen gängigen Download- und Streaming-Plattformen erhältlich.
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1: Diesmal mit Amakovic. Amakovic ist ein in Leipzig beheimateter DJ und Produzent mit klarem Fokus auf Deep Melodic und Afro House. Für ihn sind diese Stilrichtungen weit mehr als Genres, sie bilden die Grundlage seines kreativen Selbstverständnisses. Seine Produktionen und Sets sind geprägt von treibenden, tiefgehenden Grooves, die emotionale Momente auf der Tanzfläche entstehen lassen. Dabei verbindet er rhythmische Dynamik mit atmosphärischer Tiefe und schafft eine Balance aus Energie und Ruhe. Seine ersten Schritte machte er 2016 im Duo Takt und Geber. Heute entwickelt er seinen charakteristischen Sound als Solokünstler weiter, unter anderem mit Veröffentlichung auf Monaberry. Jetzt auf PFM Amakovic, wuhuhu, eintreibender Melodic House Track mit markanter Vocal Hook, pulsierenden Grooves und atmosphärischer Tiefe, der Energie und Emotionen gleichermaßen auf die Tanzfläche bringt.
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1: Heute ist es wolkenfrei, die Sonne scheint bei Werten von bis zu 26 Grad. Abends ist es leicht bewölkt, die Temperaturen liegen dann zwischen 19 und 25 Grad. In der Nacht kommt es immer mal wieder zu Regenschauern bei Tiefstemperaturen von 15 Grad. Morgen sind tagsüber Teile des Himmels mit Wolken bedeckt, die Sonne ist aber zwischendurch sichtbar bei Temperaturen von bis zu 24 Grad.
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1: Im Studio Matthias Kajales. Die USA und der Iran stehen offenbar kurz vor einer Einigung im Krieg. Ein Rahmenabkommen ist laut US-Berichten weitgehend ausgearbeitet. Die Zustimmung von Präsident Donald Trump und der iranischen Führung steht aber noch aus. Geplant seien eine Verlängerung der Waffenruhe und neue Gespräche über das iranische Atomprogramm. Bundesverteidigungsminister Boris Pistorius setzt auf eine verstärkte Kooperation mit Kanada. Am zweiten Tag seiner Reise besuchte er in Montreal Rüstungsunternehmen. Er und auch die Kanadier sehen enormes Potenzial für eine strategische Partnerschaft in vielen Bereichen, so Pistorius.
2: Insgesamt habe ich gespürt, wie sehr unsere kanadischen Partner, genauso wie wir, viel Wert auf eine Vertiefung hin zu einer strategischen Partnerschaft legen. Und das erfreut mich sehr, weil es ein enormes Potenzial gibt. Nicht nur Verteidigungs- und Sicherheitspolitisch, sondern eben auch wirtschaftspolitisch, sei es Energie, sei es Rohstoffe, seltene Erden.
1: In Österreich ist ein 21-Jähriger wegen geplanter Anschläge auf ein Konzert von Taylor Swift zu 15 Jahren Haft verurteilt worden. Das Gericht in der Wiener Neustadt sprach ihn in mehreren Terrorismus-Anklagepunkten schuldig. Laut Staatsanwaltschaft wollte der Mann im August 2024 vor dem Wiener Ernst-Happel-Stadion Konzertbesucher angreifen und sich anschließend selbst töten. Nach einem Hinweis eines Geheimdienstes wurde er kurz vor dem geplanten Konzerten festgenommen. Die Auftritte von Taylor Swift in Wien waren daraufhin aus Sicherheitsgründen abgesagt worden. Demokratieprojekte in Brandenburg bangen weiter um ihre Finanzierung. Hintergrund ist die geplante Neuausrichtung des Programms Demokratie leben durch Bundesbildungsministerin Karin Prien von der CDU. Neue Förderkriterien sollen bereits im Juni vorgestellt werden. Einrichtungen wie die Gedenkstätte Sachsenhausen und ihre Partner sorgen sich, künftig möglicherweise durchs Raster zu fallen. Ministerpräsident Dietmar Woidke von der SPD betonte dagegen, Brandenburg habe großes Interesse daran, die Demokratie- und Bildungsarbeit im Land fortzusetzen.
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1: Heute ist es wolkenfrei, die Sonne scheint bei Werten von bis zu 26 Grad. Abends ist es leicht bewölkt, die Temperaturen liegen dann zwischen 19 und 25 Grad. In der Nacht kommt es immer mal wieder zu Regenschauern bei Tiefstemperaturen von 15 Grad. Morgen sind tagsüber Teile des Himmels mit Wolken bedeckt. Die Sonne ist aber zwischendurch sichtbar bei Temperaturen von bis zu 24 Grad.

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1: Diesmal Sound Afterlife. Afterlife wurde 2016 von dem italienischen DJ und Produzentenduo Tale of Us gegründet. Das Kollektiv verfolgt das Ziel, eine Plattform für tiefgründige, melodische, elektronische Musik zu schaffen und dabei eine immersive Atmosphäre zu erzeugen. Musikalisch liegt der Fokus auf melodischem Techno und Deep House mit einem klaren Augenmerk auf emotionale und atmosphärische Klanglandschaften. Zu den prägenden KünstlerInnen des Labels zählen neben Tale of Us auch Anima, Mathama, Mind Against und Woowork. Die Veranstaltungen finden weltweit statt, von Ibiza bis nach Nordamerika, und zeichnen sich durch aufwendige Licht- und Bühnenkonzepte aus, die die Musik visuell ergänzen. Afterlife hat sich als eines der führenden Kollektive in der internationalen elektronischen Musikszene etabliert und prägt diese mit seinem einzigartigen Sound und seinen beeindruckenden Live-Erlebnissen.
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1: Diesmal mit Island Hill. Island Hill ist ein internationales Trio, bestehend aus Albert, Barry und Dibby. Kennengelernt haben sich die drei während ihrer Zeit in Südkorea, wo sie begannen, ihre unterschiedlichen musikalischen Einflüsse zu verbinden. Von Indie und Blues bis hin zu elektronischer Clubmusik. Ihr Debütalbum Strangers in Paradise erschien auf dem Label Bedrock von John Dickweed und machte sie international bekannt. Es folgten Releases auf Labels wie Sanctuary, Flores und Syncopat. Unter anderem die EP Bitters and Bread gemeinsam mit Affect. Trotz räumlicher Distanz produzieren Island Hill weiterhin gemeinsam neue Musik. Melodisch, atmosphärisch und klar auf den Dancefloor ausgerichtet. Jetzt auf 106.8 PFM Island Hill Bitters and Bread im Augustin Giri Remix. Eine atmosphärisch dichte Neuinterpretation der Kollaboration mit Affect auf Syncopat. Augustin Giri verleiht dem Track eine introspektive Tiefe, verbindet warme Vocals und organische Elemente mit tiefstrukturierten Rhythmen.
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1: Heute ist es wolkenfrei, die Sonne scheint bei Werten von bis zu 26 Grad. Abends ist es leicht bewölkt, die Temperaturen liegen dann zwischen 19 und 25 Grad. In der Nacht kommt es immer mal wieder zu Regenschauern bei Tiefstemperaturen von 15 Grad. Morgen sind tagsüber Teile des Himmels mit Wolken bedeckt, die Sonne ist aber zwischendurch sichtbar bei Temperaturen von bis zu 24 Grad.

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1: Der maskierte deutsche Produzent Clapton veröffentlicht mit Wanderer sein inzwischen fünftes Studioalbum und zeigt darauf einmal mehr, warum er seit Jahren zu den prägendsten Namen der Hausmusik gehört. Über 11 Tracks verbindet Clapton große Festival-Energie mit überraschend intimen Momenten und erweitert seinen Sound, ohne seine Handschrift zu verlieren. Wanderer ist ein selbstbewusstes, atmosphärisches Dance-Album, gemacht für den Club, aber genauso für den Moment danach.
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2: Im Studio Matthias Kajales. Die USA und der Iran stehen offenbar kurz vor einer Einigung im Krieg. Ein Rahmenabkommen ist laut US-Berichten weitgehend ausgearbeitet. Die Zustimmung von Präsident Donald Trump und der iranischen Führung steht aber noch aus. Geplant seien eine Verlängerung der Waffenruhe und neue Gespräche über das iranische Atomprogramm. Bundesverteidigungsminister Boris Pistorius setzt auf eine verstärkte Kooperation mit Kanada. Am zweiten Tag seiner Reise besuchte er in Montreal Rüstungsunternehmen. Er und auch die Kanadier sehen enormes Potenzial für eine strategische Partnerschaft in vielen Bereichen, so Pistorius.
3: Insgesamt habe ich gespürt, wie sehr unsere kanadischen Partner, genauso wie wir, viel Wert auf eine Vertiefung hin zu einer strategischen Partnerschaft legen. Und das erfreut mich sehr, weil es ein enormes Potenzial gibt, nicht nur Verteidigungs- und Sicherheit, sondern eben auch wirtschaftspolitisch, sei es Energie, sei es Rohstoffe, seltene Erden.
2: In Österreich ist ein 21-Jähriger wegen geplanter Anschläge auf ein Konzert von Taylor Swift zu 15 Jahren Haft verurteilt worden. Das Gericht in der Wiener Neustadt sprach ihn in mehreren Terrorismus-Anklagepunkten schuldig. Laut Staatsanwaltschaft wollte der Mann im August 2024 vor dem Wiener Ernst-Happel-Stadion Konzertbesucher angreifen und sich anschließend selbst töten. Nach einem Hinweis eines Geheimdienstes wurde er kurz vor dem geplanten Konzerten festgenommen. Die Auftritte von Taylor Swift in Wien waren daraufhin aus Sicherheitsgründen abgesagt worden. Demokratieprojekte in Brandenburg bangen weiter um ihre Finanzierung. Hintergrund ist die geplante Neuausrichtung des Programms Demokratie leben durch Bundesbildungsministerin Karin Prien von der CDU. Neue Förderkriterien sollen bereits im Juni vorgestellt werden. Einrichtungen wie die Gedenkstätte Sachsenhausen und ihre Partner sorgen sich, künftig möglicherweise durchs Raster zu fallen. Ministerpräsident Dietmar Woidke von der SPD betonte dagegen, Brandenburg habe großes Interesse daran, die Demokratie- und Bildungsarbeit im Land fortzusetzen.
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2: Heute ist es wolkenfrei, die Sonne scheint bei Werten von bis zu 26 Grad. Abends ist es leicht bewölkt, die Temperaturen liegen dann zwischen 19 und 25 Grad. In der Nacht kommt es immer mal wieder zu Regenschauern bei Tiefstemperaturen von 15 Grad. Morgen sind tagsüber Teile des Himmels mit Wolken bedeckt. Die Sonne ist aber zwischendurch sichtbar bei Temperaturen von bis zu 24 Grad.

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1: Tee wie Tech House. Tech House ist ein hybrides Subgenre, das Elemente aus Techno und House verbindet. Es kombiniert den treibenden, präzisen Beat und die dunkle Atmosphäre des Techno mit den groovigen Basslines und dem souligen Feeling des House. Das Tempo liegt meist zwischen 120 und 130 BPM, was es tanzbar und energiegeladen macht. Entstanden ist Tech House in den 90er Jahren, besonders in UK und später in der internationalen Clubszene. Der Sound zeichnet sich durch minimalistische Arrangements aus, bei denen rhythmische Details und Percussions im Vordergrund stehen. Wichtige VertreterInnen sind Künstler wie Green Velvet und Jamie Jones.
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1: Heute ist es wolkenfrei, die Sonne scheint bei Werten von bis zu 26 Grad. Abends ist es leicht bewölkt, die Temperaturen liegen dann zwischen 19 und 25 Grad. In der Nacht kommt es immer mal wieder zu Regenschauern bei Tiefstemperaturen von 15 Grad. Morgen sind tagsüber Teile des Himmels mit Wolken bedeckt, die Sonne ist aber zwischendurch sichtbar bei Temperaturen von bis zu 24 Grad.

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1: Im Studio, Matthias. Hallo.
2: Gute Nachrichten für die Clubszene. Musikclubs sollen künftig baurechtlich als Kulturorte gelten und nicht mehr als reine Vergnügungsstätten wie Spielhallen oder Wettbüros. Das Bundeskabinett hat beschlossen, Clubs damit klar von diesen Angeboten abzugrenzen. Ziel sei es, die Live-Musik und Clubkultur besser zu schützen und zu stärken. Künftig könnten Clubs dadurch auch in bestimmten Wohn- und Mischgebieten leichter zugelassen werden. Allerdings weiterhin mit Auflagen wie Lärmschutz. Kulturstaatsminister Wolfram Weimer spricht von einem wichtigen Schritt für die Kreativwirtschaft und das kulturelle Leben in Deutschland. Das Wurzelfestival, präsentiert von 106.8 Pure FM, findet nächste Woche von Donnerstag bis Sonntag in Niedergörsdorf statt und ist auch in der Epic-App verfügbar. Dort kannst du sehen, wo du dich gerade auf dem Gelände befindest, deinen persönlichen Timetable zusammenstellen und mit Freunden vor Ort in Kontakt bleiben. Die App ist für Android und iPhone erhältlich. 106.8 Pure FM berichtet von Donnerstag bis Sonntag live vom Zurück zu den Wurzeln-Festival und überträgt den Märchenwald-Floor direkt live vom Festivalgelände. Apple Music baut sein Club-Live-Modul weiter aus. Nach dem EDC Las Vegas veröffentlicht nun auch das Warehouse Project künftig DJ-Sets auf der Plattform. Die Mixes sollen weltweit kostenlos abrufbar sein, später auch inklusive geplanter Extras für EventbesucherInnen.
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1: Im Studio Matthias Kajales. Die USA und der Iran stehen offenbar kurz vor einer Einigung im Krieg. Ein Rahmenabkommen ist laut US-Berichten weitgehend ausgearbeitet. Die Zustimmung von Präsident Donald Trump und der iranischen Führung steht aber noch aus. Geplant seien eine Verlängerung der Waffenruhe und neue Gespräche über das iranische Atomprogramm. Bundesverteidigungsminister Boris Pistorius setzt auf eine verstärkte Kooperation mit Kanada. Am zweiten Tag seiner Reise besuchte er in Montreal Rüstungsunternehmen. Er und auch die Kanadier sehen enormes Potenzial für eine strategische Partnerschaft in vielen Bereichen, so Pistorius.
2: Insgesamt habe ich gespürt, wie sehr unsere kanadischen Partner, genauso wie wir, viel Wert auf eine Vertiefung hin zu einer strategischen Partnerschaft legen. Und das erfreut mich sehr, weil es ein enormes Potenzial gibt. Nicht nur verteidigungs- und sicherheitspolitisch, sondern eben auch wirtschaftspolitisch, sei es Energie, sei es Rohstoffe, seltene Erden.
1: In Österreich ist ein 21-Jähriger wegen geplanter Anschläge auf ein Konzert von Taylor Swift zu 15 Jahren Haft verurteilt worden. Das Gericht in der Wiener Neustadt sprach ihn in mehreren Terrorismus-Anklagepunkten schuldig. Laut Staatsanwaltschaft wollte der Mann im August 2024 vor dem Wiener Ernst-Happel-Stadion Konzertbesucher angreifen und sich anschließend selbst töten. Nach einem Hinweis eines Geheimdienstes wurde er kurz vor dem geplanten Konzerten festgenommen. Die Auftritte von Taylor Swift in Wien waren daraufhin aus Sicherheitsgründen abgesagt worden. Demokratieprojekte in Brandenburg bangen weiter um ihre Finanzierung. Hintergrund ist die geplante Neuausrichtung des Programms Demokratie leben durch Bundesbildungsministerin Karin Prien von der CDU. Neue Förderkriterien sollen bereits im Juni vorgestellt werden. Einrichtungen wie die Gedenkstätte Sachsenhausen und ihre Partner sorgen sich, künftig möglicherweise durchs Raster zu fallen. Ministerpräsident Dietmar Woidke von der SPD betonte dagegen, Brandenburg habe großes Interesse daran, die Demokratie- und Bildungsarbeit im Land fortzusetzen.
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1: Heute ist es wolkenfrei, die Sonne scheint bei Werten von bis zu 26 Grad. Abends ist es leicht bewölkt, die Temperaturen liegen dann zwischen 19 und 25 Grad. In der Nacht kommt es immer mal wieder zu Regenschauern bei Tiefstemperaturen von 15 Grad. Morgen sind tagsüber Teile des Himmels mit Wolken bedeckt. Die Sonne ist aber zwischendurch sichtbar bei Temperaturen von bis zu 24 Grad.

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1: Am Samstag lädt Chris Luno zum Daytime Open Air in den Sage ein. Los geht's ab 15 Uhr. Der Berliner DJ und Produzent, bekannt durch Veröffentlichung auf dem Label Anjuna Deep, verbindet melodischen House mit atmosphärischen Sounds. Seine Produktionen wurden bereits von Künstlern wie Diplo oder Noran Pure unterstützt. Neben Chris Luno stehen auch Aliska, B2B, Basic Instinct, Janina, Mona Jim, Robin Nicolas und weitere Acts auf dem Line-Up. Verpasst nicht, Chris Luno diesen Samstag im Sage. PFM wünscht viel Spaß beim Tanzen.
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1: Heute ist es wolkenfrei, die Sonne scheint bei Werten von bis zu 26 Grad. Abends ist es leicht bewölkt, die Temperaturen liegen dann zwischen 19 und 25 Grad. In der Nacht kommt es immer mal wieder zu Regenschauern bei Tiefstemperaturen von 15 Grad. Morgen sind tagsüber Teile des Himmels mit Wolken bedeckt, die Sonne ist aber zwischendurch sichtbar bei Temperaturen von bis zu 24 Grad.

0: Mal Camel Fat and Elderbrook mit ihrem Song Cola. 2017 veröffentlichten die britischen Hausproduzenten Camel Fat gemeinsam mit Elderbrook den Track Cola über Defected Records. Der Song wurde schnell zu einem internationalen Clubhit und erreichte Platz 1 der Billboard Dance Club Songs. Cola wurde zudem für einen Grammy in der Kategorie Best Dance Recording nominiert. Mit seinem tiefen hypnotischen Groove und den charakteristischen Vocals von Elderbrook gilt der Track als moderner House-Klassiker. Internationale KünstlerInnen wie Frankie Rizzardo, Moose T und Robin Schulz interpretierten den Song neu und brachten ihn so in verschiedene Club-Kontexte. Auch 2019 veröffentlichte das ukrainische Duo Artbed einen Remix, der vom Original inspiriert ist, aber eine eigene kraftvolle Dynamik entwickelt. Mit Cola festigten Camel Fat und Elderbrook ihren Ruf als führende Acts der internationalen elektronischen Musikszene. Jetzt auf PFM, Camel Fat and Elderbrook, Cola.
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1: Im Studio Matthias Kajales. Die USA und der Iran stehen offenbar kurz vor einer Einigung im Krieg. Ein Rahmenabkommen ist laut US-Berichten weitgehend ausgearbeitet. Die Zustimmung von Präsident Donald Trump und der iranischen Führung steht aber noch aus. Geplant seien eine Verlängerung der Waffenruhe und neue Gespräche über das iranische Atomprogramm. Bundesverteidigungsminister Boris Pistorius setzte auf eine verstärkte Kooperation mit Kanada. Am zweiten Tag seiner Reise besuchte er in Montreal Rüstungsunternehmen. Er und auch die Kanadier sehen enormes Potenzial für eine strategische Partnerschaft in vielen Bereichen, so Pistorius.
2: Insgesamt habe ich gespürt, wie sehr unsere kanadischen Partner, genauso wie wir, viel Wert auf eine Vertiefung hin zu einer strategischen Partnerschaft legen. Und das erfreut mich sehr, weil es ein enormes Potenzial gibt, nicht nur Verteidigungs- und Sicherheitspolitisch, sondern eben auch wirtschaftspolitisch, sei es Energie, sei es Rohstoffe, seltene Erden.
1: In Österreich ist ein 21-Jähriger wegen geplanter Anschläge auf ein Konzert von Taylor Swift zu 15 Jahren Haft verurteilt worden. Das Gericht in der Wiener Neustadt sprach ihn in mehreren Terrorismus-Anklagepunkten schuldig. Laut Staatsanwaltschaft wollte der Mann im August 2024 vor dem Wiener Ernst-Happel-Stadion Konzertbesucher angreifen und sich anschließend selbst töten. Nach einem Hinweis eines Geheimdienstes wurde er kurz vor dem geplanten Konzerten festgenommen. Die Auftritte von Taylor Swift in Wien waren daraufhin aus Sicherheitsgründen abgesagt worden. Demokratieprojekte in Brandenburg bangen weiter um ihre Finanzierung. Hintergrund ist die geplante Neuausrichtung des Programms Demokratie leben durch Bundesbildungsministerin Karin Prien von der CDU. Neue Förderkriterien sollen bereits im Juni vorgestellt werden. Einrichtungen wie die Gedenkstätte Sachsenhausen und ihre Partner sorgen sich, künftig möglicherweise durchs Raster zu fallen. Ministerpräsident Dietmar Woidke von der SPD betonte dagegen, Brandenburg habe großes Interesse daran, die Demokratie- und Bildungsarbeit im Land fortzusetzen.
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1: Heute ist es wolkenfrei, die Sonne scheint bei Werten von bis zu 26 Grad. Abends ist es leicht bewölkt, die Temperaturen liegen dann zwischen 19 und 25 Grad. In der Nacht kommt es immer mal wieder zu Regenschauern bei Tiefstemperaturen von 15 Grad. Morgen sind tagsüber Teile des Himmels mit Wolken bedeckt. Die Sonne ist aber zwischendurch sichtbar bei Temperaturen von bis zu 24 Grad.

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1: Es wie Serato. Serato ist eine weit verbreitete DJ-Software, die für ihre einfache Bedienung und Stabilität bekannt ist. Sie wird oft im Hip-Hop-, House- und Club-Bereich genutzt und unterstützt Digital Vinyl Systems sowie eine Vielzahl von Controllern. Serato ermöglicht DJs einen präzisen und flexiblen Auftritt mit digitaler Musik.
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1: Diesmal mit Aaron Sevilla. Der mexikanische DJ und Produzent Aaron Sevilla steht für elektronische Musik mit starken Afro- und Latin-Vibes. Seine Tracks verbinden treibende Percussions mit eingängigen Vocals und schaffen einen klar rhythmusorientierten, tanzbaren Sound. Veröffentlicht hat er auf verschiedenen internationalen Labels im Afro- und Latin-House-Umfeld. Eine besondere Rolle spielt dabei sein Release auf Kindisch, dem Schwesterlabel von Get Physical Music. Auch wenn es bislang eine einzelne Veröffentlichung dort war, zeigt sie seine stilistische Nähe zu melodischem organischem Haus mit globalem Einfluss. Aaron Sevilla steht für moderne Clubmusik, die kulturelle Rhythmen mit zeitgemäßer elektronischer Produktion verbindet. Jetzt auf Pure FM Sunshowers von Aaron Sevilla, ein atmosphärischer Afro-House-Track, der warme Percussions mit sanften Vocals und organischen Melodien verbindet. Der 2022 auf Kindisch erschienene Titel lebt von seiner hypnotischen Rhythmik und einer sommerlich dichten Klangfläche, die zwischen treibender Energie und entspannter Leichtigkeit pendelt.
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1: Heute ist es wolkenfrei, die Sonne scheint bei Werten von bis zu 26 Grad. Abends ist es leicht bewölkt, die Temperaturen liegen dann zwischen 19 und 25 Grad. In der Nacht kommt es immer mal wieder zu Regenschauern bei Tiefstemperaturen von 15 Grad. Morgen sind tagsüber Teile des Himmels mit Wolken bedeckt, die Sonne ist aber zwischendurch sichtbar bei Temperaturen von bis zu 24 Grad.
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1: Der maskierte deutsche Produzent Clapton veröffentlicht mit Wanderer sein inzwischen fünftes Studioalbum und zeigt darauf einmal mehr, warum er seit Jahren zu den prägendsten Namen der Hausmusik gehört. Über 11 Tracks verbindet Clapton große Festival-Energie mit überraschend intimen Momenten und erweitert seinen Sound, ohne seine Handschrift zu verlieren. Wanderer ist ein selbstbewusstes, atmosphärisches Dance-Album, gemacht für den Club, aber genauso für den Moment danach.
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1: Im Studio Matthias Kajales. Die USA und der Iran stehen offenbar kurz vor einer Einigung im Krieg. Ein Rahmenabkommen ist laut US-Berichten weitgehend ausgearbeitet. Die Zustimmung von Präsident Donald Trump und der iranischen Führung steht aber noch aus. Geplant seien eine Verlängerung der Waffenruhe und neue Gespräche über das iranische Atomprogramm. Bundesverteidigungsminister Boris Pistorius setzte auf eine verstärkte Kooperation mit Kanada. Am zweiten Tag seiner Reise besuchte er in Montreal Rüstungsunternehmen. Er und auch die Kanadier sehen enormes Potenzial für eine strategische Partnerschaft in vielen Bereichen, so Pistorius.
2: Insgesamt habe ich gespürt, wie sehr unsere kanadischen Partner, genauso wie wir, viel Wert auf eine Vertiefung hin zu einer strategischen Partnerschaft legen. Und das erfreut mich sehr, weil es ein enormes Potenzial gibt, nicht nur verteidigungs- und sicherheitspolitisch, sondern eben auch wirtschaftspolitisch, sei es Energie, sei es Rohstoffe, seltene Erden.
1: In Österreich ist ein 21-Jähriger wegen geplanter Anschläge auf ein Konzert von Taylor Swift zu 15 Jahren Haft verurteilt worden. Das Gericht in der Wiener Neustadt sprach ihn in mehreren Terrorismus-Anklagepunkten schuldig. Laut Staatsanwaltschaft wollte der Mann im August 2024 vor dem Wiener Ernst-Happel-Stadion Konzertbesucher angreifen und sich anschließend selbst töten. Nach einem Hinweis eines Geheimdienstes wurde er kurz vor dem geplanten Konzerten festgenommen. Die Auftritte von Taylor Swift in Wien waren daraufhin aus Sicherheitsgründen abgesagt worden. Demokratieprojekte in Brandenburg bangen weiter um ihre Finanzierung. Hintergrund ist die geplante Neuausrichtung des Programms Demokratie leben durch Bundesbildungsministerin Karin Prien von der CDU. Neue Förderkriterien sollen bereits im Juni vorgestellt werden. Einrichtungen wie die Gedenkstätte Sachsenhausen und ihre Partner sorgen sich, künftig möglicherweise durchs Raster zu fallen. Ministerpräsident Dietmar Woidke von der SPD betonte dagegen, Brandenburg habe großes Interesse daran, die Demokratie- und Bildungsarbeit im Land fortzusetzen.
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2: Heute ist es wolkenfrei, die Sonne scheint bei Werten von bis zu 26 Grad. Abends ist es leicht bewölkt, die Temperaturen liegen dann zwischen 19 und 25 Grad. In der Nacht kommt es immer mal wieder zu Regenschauern bei Tiefstemperaturen von 15 Grad. Morgen sind tagsüber Teile des Himmels mit Wolken bedeckt, die Sonne ist aber zwischendurch sichtbar bei Temperaturen von bis zu 24 Grad.
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Es ist 0 Uhr. 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